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nicht zu können, ist kein Grund, es nicht zu tun. Dieses, ja, gerade schon philosophische Zitat stammt von einem der großen Dichter und Denker damals, von Alf.

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1: Der britische Popmusiker Vince Clarke ist Mitbegründer der erfolgreichen Band Depeche Mode. Allerdings steigt Clarke nach nur einem Jahr aus der Band aus. 5 Jahre später gründet er zusammen mit Andy Bell das Synthie-Pop-Duo Erasure. Wie haben die beiden sich kennengelernt? Über einen gemeinsamen Bekannten oder über eine Zeitungsannonce? Das ist die Flashback-Frage. Ihr habt 5 Sekunden. Und richtig ist, im britischen Musikmagazin Melody Maker inseriert Vince Clarke 1985, dass er einen Sänger sucht. Andy Bell bewirbt sich auf die Anzeige und wird von Clarke ausgewählt. Wie es danach weiterging, könnt ihr nachlesen in der Welt der 80er online und in der App. Dort findet ihr auch unser Interview mit Andy Bell, in dem er unter anderem von einem musikalischen Traum erzählt, den er sich vor einiger Zeit erfüllt hat.
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1: Mit Trixi, guten Morgen. Im Südosten, etwa von den Alpen bis zum Bayerischen Wald, wird's wechselhaft heute. Dort ziehen kräftige Schauer und Gewitter durch, örtlich sogar mit Unwetterpotenzial. Auch an der Nordsee bleibt es unruhig und windig mit einzelnen Schauern und stürmischen Böen an der Küste. Im Rest des Landes zeigt sich aber ein freundlicher Wechsel aus Sonne und Wolken. Es bleibt meist trocken. Die Temperaturen klettern auf 20 bis 31 Grad. In der kommenden Nacht ziehen die Gewitter im Südosten langsam ab, sonst klar und es kühlt spürbar ab. Und morgen am Freitag wechseln sich dann Sonne und Wolken ab, meist trocken. Zwischen Mosel, Main und Donau scheint besonders oft die Sonne. Am Samstag dann strahlender Sommer mit viel Sonne bei bis zu 33 Grad.
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1: Mit Trixi Teffner. Heute ist Donnerstag, der 6. August.
2: Löwe,
1: lass den Tag nicht so dahin gleiten. Du willst die Dinge heute gern schleifen lassen, wäre aber nicht so gut.
2: Jungfrau,
1: neue Pläne und Vorhaben solltest du ohne Zweifel umsetzen. Trau dich ruhig.
2: Waage,
1: endlich, der Knoten ist geplatzt und du stehst dir nicht mehr selbst im Weg.
2: Skorpion,
1: falls dich etwas bedrückt, dann sprich es an. Nur so kann sich etwas verändern.
2: Schütze,
1: bei Streitereien lohnt es sich, kompromissbereit zu sein. Es gibt eine Lösung, die alle befriedigt, bestimmt.
2: Steinbock,
1: mit Freundlichkeiten kannst du ruhig sehr großzügig umgehen. Das bringt dich und deine Mitmenschen zum Aufblühen.
2: Wassermann,
1: kommt ein Wink mit dem Zaunpfahl, dann nimm ihn einfach dankbar an.
2: Fische,
1: dein Chef oder deine Chefin betraut dich mit einem neuen Aufgabenbereich. Keine Sorge, schaffst du.
2: Widder,
1: der heutige Tag eignet sich gut, um alle Probleme offen anzusprechen, beruflich wie privat.
2: Stier,
1: etwas Selbstkritik hilft dir heute, eine Sache mit anderen Augen zu sehen. Das ist gut so.
2: Zwillinge,
1: du hast heute die Kraft, etwas zu ändern. Nutze das.
2: Krebs,
1: Taten bringen dich jetzt voran. Nicht viel reden, nicht viel diskutieren, sondern handeln ist die Devise. Schönen Donnerstag.
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1: Ich bin Trixi. Guten Morgen, ihr Lieben. Richtung Alpen und Bayerischer Wald müssen wir mit kräftigen, teils auch gewitterigen Schauern rechnen, stellenweise auch mit Unwetter. Wechselhaft und windig zeigt sich auch der Norden nahe der Nordsee. Dort sind einzelne Schauer und kräftige Böen dabei. Anderswo überwiegt freundliches Wetter, ein munterer Mix aus Sonne und Wolken, meist trocken. Bei Höchstwerten zwischen 20 und 31 Grad wird's ein schöner Sommertag. Nachts lassen die Gewitter im Südosten nach, sonst ist es meist klar und recht kühl. Wer schon aufs Wochenende schaut, Freitag bleibt's meist trocken mit Sonne und Wolken im Wechsel. Besonders sonnig wird's zwischen Mosel, Main und Donau. Und am Samstag zeigt sich die Sonne von ihrer besten Seite. Bis zu 33 Grad sind möglich.
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1: Mit Trixi, schönen Donnerstag. Von den Alpen bis zum Bayerischen Wald wird's wechselhaft heute. Dort ziehen kräftige Schauer und Gewitter durch, örtlich sogar mit Unwetterpotenzial. Auch an der Nordsee bleibt es unruhig und windig mit einzelnen Schauern und stürmischen Böen an der Küste. Im Rest des Landes zeigt sich aber ein freundlicher Wechsel aus Sonne und Wolken. Es bleibt meist trocken. Die Temperaturen klettern auf 20 bis 31 Grad. In der kommenden Nacht ziehen die Gewitter im Südosten langsam ab, sonst klar und es kühlt spürbar ab. Und morgen am Freitag wechseln sich dann Sonne und Wolken ab, meist trocken. Zwischen Mosel, Main und Donau scheint besonders oft die Sonne. Am Samstag dann strahlender Sommer mit viel Sonne bei bis zu 33 Grad.
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Na, hier ist Harmony für euch mit Roxette und The Look. Ein Song mit einer sehr beeindruckenden Geschichte. Der war in den USA schon ein Hit. Da war der noch gar nicht offiziell draußen. Zumindest nicht in den USA. Das lief ja früher alles ein bisschen anders als heute. Heute haben wir Songs, die überall gleichzeitig rauskommen. Global Village und so macht anders auch keinen Sinn. In den 80ern, da gab es Lieder erstmal im Heimatland der jeweiligen Band. In diesem Fall halt Schweden. Pippi durfte sich als erste freuen. Der Rest der Welt, der wusste noch nichts von The Look. Aber ein amerikanischer Austauschstudent in Schweden, der hat den Song auf Kassette mit nach Hause genommen. Er fand den Song super stark. Und in Minnesota, in seiner Heimat, da hat er dann seinen Lieblingsradiosender angebettelt. Oh, spielt unbedingt diesen geilen Song hier. Und die haben das gemacht. Die Nummer kam so gut an, Kopien davon waren plötzlich bei Radiostationen im ganzen Land zu finden. Alle haben den gespielt und wie gesagt, völlig inoffiziell. Der ist erst später rausgekommen in den USA, dann gab es auch später den Charteinstieg. Aber ihr könnt es euch denken, nicht weniger als Platz 1 war drin für Roxette und diesen Supertitel.

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0: 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Das Deutschlandwetter.
1: Mit Trixi, schönen Donnerstag euch. Richtung Alpen und Bayerischer Wald müssen wir mit kräftigen, teils auch gewittrigen Schauern rechnen, stellenweise auch mit Unwetter. Wechselhaft und windig zeigt sich auch der Norden nahe der Nordsee. Dort sind einzelne Schauer und kräftige Böen dabei. Anderswo überwiegt freundliches Wetter, ein munterer Mix aus Sonne und Wolken, meist trocken. Bei Höchstwerten zwischen 20 und 31 Grad wird's ein schöner Sommertag. Nachts lassen die Gewitter im Südosten nach, sonst ist es meist klar und recht kühl. Wer schon aufs Wochenende schaut, Freitag bleibt's meist trocken mit Sonne und Wolken im Wechsel. Besonders sonnig wird's zwischen Mosel, Main und Donau. Und am Samstag zeigt sich die Sonne von ihrer besten Seite. Bis zu 33 Grad sind möglich.

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1: Es war 1986 und der erste Hobbit war geboren. Ja, noch lange vor den Verfilmungen von Herr der Ringe oder Der Hobbit, da gab es ein Musikvideo. Da war der erste Hobbit eben drin, Mitte der 80er. Das war Mick Hucknall im Video zu The Right Thing. Habt ihr euch den Mann mal angeschaut? Rote Haare, ganz wilde Locken. Ja, damit ist schon mal ein Drittel der Merkmale für einen Hobbit erfüllt. Was wir nicht sehen können in dem Clip, die großen Füße mit den Haaren drauf. Also die fehlen. Aber er trägt einen riesigen Hut mit ganz breiter Krempe. Und das lässt den Mick dann sehr viel kleiner wirken, als er wirklich ist. Er ist tatsächlich 1,80 Meter. Ja, bin ich auch. Am Ende vom Musikvideo, da schmeißt er dann den Hut von sich und dann wehen ihm die Locken um den Schädel. Sehr cool, sehr wild, sehr ausgelassen. Und er performt dabei mit seiner Band Simply Red auf der Bühne vor einer ganz ordentlichen Crowd und hat einfach Spaß. Das ist auch kein Wunder bei diesem Song, der macht jetzt schon Laune. Und deswegen kommt er jetzt hier, The Right Thing bei Harmony, Simply.

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0: das Deutschlandwetter.
1: Mit Trixi, schönen Donnerstag. Von den Alpen bis zum Bayerischen Wald wird's wechselhaft heute. Dort ziehen kräftige Schauer und Gewitter durch, örtlich sogar mit Unwetterpotenzial. Auch an der Nordsee bleibt es unruhig und windig mit einzelnen Schauern und stürmischen Böen an der Küste. Im Rest des Landes zeigt sich aber ein freundlicher Wechsel aus Sonne und Wolken. Es bleibt meist trocken. Die Temperaturen klettern auf 20 bis 31 Grad. In der kommenden Nacht ziehen die Gewitter im Südosten langsam ab, sonst klar und es kühlt spürbar ab. Und morgen am Freitag wechseln sich dann Sonne und Wolken ab, meist trocken. Zwischen Mosel, Main und Donau scheint besonders oft die Sonne. Am Samstag dann strahlender Sommer mit viel Sonne bei bis zu 33 Grad.
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1: Mit Trixi Teffner. Heute ist Donnerstag, der 6. August.
2: Löwe,
1: lass den Tag nicht so dahin gleiten. Du willst die Dinge heute gern schleifen lassen, wäre aber nicht so gut.
2: Jungfrau,
1: neue Pläne und Vorhaben solltest du ohne Zweifel umsetzen. Trau dich ruhig.
2: Waage,
1: endlich, der Knoten ist geplatzt und du stehst dir nicht mehr selbst im Weg.
2: Skorpion,
1: falls dich etwas bedrückt, dann sprich es an. Nur so kann sich etwas verändern.
2: Schütze,
1: bei Streitereien lohnt es sich, kompromissbereit zu sein. Es gibt eine Lösung, die alle befriedigt, bestimmt.
2: Steinbock,
1: mit Freundlichkeiten kannst du ruhig sehr großzügig umgehen. Das bringt dich und deine Mitmenschen zum Aufblühen.
2: Wassermann,
1: kommt ein Wink mit dem Zaunpfahl, dann nimm ihn einfach dankbar an.
2: Fische,
1: dein Chef oder deine Chefin betraut dich mit einem neuen Aufgabenbereich. Keine Sorge, schaffst du.
2: Widder,
1: der heutige Tag eignet sich gut, um alle Probleme offen anzusprechen, beruflich wie privat.
2: Stier,
1: etwas Selbstkritik hilft dir heute, eine Sache mit anderen Augen zu sehen. Das ist gut so.
2: Zwillinge,
1: du hast heute die Kraft, etwas zu ändern. Nutze das.
2: Krebs,
1: Taten bringen dich jetzt voran. Nicht viel reden, nicht viel diskutieren, sondern handeln ist die Devise. Schönen Donnerstag.
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1: Marty, du musst mit mir zurückkommen.
2: Wir reisen ins Jahr 1986. Endlich demokratisch genug, Portugal und Spanien treten der Europäischen Union bei. Und im Radio lief in dem Jahr dieser Song.

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1: Mit Trixi, schönen Vormittag euch. Im Südosten, also zwischen Alpen und Bayerischem Wald, müssen wir mit kräftigen, teils gewittrigen Schauern rechnen, stellenweise auch mit Unwetter. Wechselhaft und windig zeigt sich auch der Norden, so nahe der Nordsee. Dort sind einzelne Schauer und kräftige Böen dabei. Sonst ist es ein schöner Sommerstag. Es überwiegt freundliches Wetter, ein Mix aus Sonne und Wolken und meist trocken. Die Höchstwerte zwischen 20 Grad an den Küsten und bis 31 Grad im Südosten. Nachts lassen die Gewitter im Südosten nach. Morgen bleibt es meist trocken mit Sonne und Wolken im Mix. Besonders sonnig wird es zwischen Mosel, Main und Donau.
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1: Zutiefst verstörend und unheimlich. So titelte damals der britische Guardian. Es war der Oktober 1980, als mit Shining einer der packendsten Horrorstreifen aller Zeiten in die Kinos gekommen ist, basierend auf dem Roman von Stephen King. So ein richtig schöner Familienfilm. Der Schriftsteller Jack Torrance, gespielt von Jack Nicholson, bewirbt sich auf eine Stelle als Hausverwalter in einem Berghotel in Colorado. Beim Vorstellungsgespräch erzählt ihm der Manager, es ginge im Prinzip nur darum, Frostschäden vorzubeugen. Ach so, und eine Sache müsse er aber schon noch kurz erwähnen über seinen Vorgänger.
2: Er kam mit seiner Frau rauf und zwei kleinen Mädchen. Er hatte hervorragende Arbeitszeugnisse. Aber irgendwann, in dem Winter damals, muss er einen völligen nervlichen Zusammenbruch gehabt haben und er lief amok. Und er schlug seine Familie mit einer Axt.
3: Das ist ja wirklich eine tolle Geschichte.
1: Jack Torrance nimmt die Stelle an und es dauert nicht lange, bis die dunklen Vorahnungen und die blutigen Visionen, die seinem sechsjährigen Sohn Danny schon kurz nach dem Einzug das erste Mal begegnen, zur Realität werden. Der Kleine hat nämlich eine ganz besondere Gabe, genau wie der Koch des Hotels. Der wurde übrigens von Edgar Ott synchronisiert, uns Kassettenkindern der 80er bestens bekannt als die Stimme von Benjamin Blümchen. Das war für mich das Verstörendste.
4: Ist hier irgendwas Böses?
5: Ich denke, dass hier ziemlich viel passiert ist und nicht alles war gut. Nicht jeder kann solche Spuren sehen. Nur besondere Menschen mit dem Shining.
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0: Ein Hallo aus dem Harmony-Studio. Hier ist Jonas für euch. Das ein oder andere Drogenexperiment, das gehört schon irgendwie dazu, oder? Ja, also nicht für uns Normalos, aber für unsere Rockstars hier in der Playlist. Einer, der hat eine ganz besondere Faszination für, ja, ich sag mal, Bewusstseinserweiterung. Weltstars Ding, der hat sich an Ayahuasca probiert. Das ist eine Pflanze aus Südamerika, die ist häufig Teil von religiösen Zeremonien und da gibt's dann wirklich ganz ordentliche Trips von.
1: My lips started to tingle and I started to drift off and then I went into some serious terror, not being able to navigate exactly, because when my eyes were shut, I was in this holographic spinning alien world.
0: Also Sting hat eine sehr intensive Erfahrung mit Ayahuasca gehabt. Alles hat sich bei ihm gedreht, er konnte sich nicht mehr bewegen, orientieren. Später sagt er noch, es war wie ein Nahtoderlebnis. Und genau das will er auch näher erforschen. Für ihn ist Ayahuasca eine Möglichkeit, den Tod vorzuempfinden. Ja, der Tod spielt für ihn eine große Rolle. Seit er klein ist, da ist er in so einer spirituellen Spirale drin. In seinem christlichen Elternhaus, da sind die Vorstellungen von ewiger Qual oder vom ewigen Himmelreich sehr präsent gewesen. Und deswegen wollte der Brite die Angst vorm Tod verlieren. Er will friedlich und freundlich gehen irgendwann mal. Und ich finde, das ist ein sehr schöner, ein sehr tröstlicher Gedanke. Trotzdem, das ist jetzt hier keine Einladung, sich Dschungelpflanzen reinzufahren. Gute Musik hat oft die gleiche Wirkung. Ja, Euphorie, Ekstase oder auch tiefe Ruhe. Jetzt hier mit Sting bei Harmony.

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1: Guten Tag. Der Vorfall mit einer Sprengstoffdrohne am Flughafen Halle-Leipzig alarmiert nicht nur die Sicherheitsbehörden. Bundesinnenminister Dobrindt spricht von einer neuen Gefahrenqualität. Viele Menschen fragen sich deshalb, ob wir ausreichend gegen solche Bedrohungen geschützt sind. Verteidigungs- und Sicherheitsexperte Nico Lange sagte im Zweiten, er sehe noch zu wenig Maßnahmen des Staates.
2: Wir haben zum Beispiel an den deutschen Flughäfen und an deutschen Infrastrukturen nicht die Sensorik aufgebaut, um genau erfassen zu können, wo ist eine Drohne, wo ist sie gestartet, wo ist sie gelandet, wo ist sie hingeflogen, ist das eine gefährliche Drohne oder nicht, sondern immer wenn irgendwo etwas durch Zufall gesehen wird oder gefunden wird, beginnt das große Rätselraten.
1: Temperaturen um die 40 Grad. Während der Hitzewelle Ende Juni sind in Deutschland wohl fast doppelt so viele Menschen gestorben wie bisher gedacht. Das RKI schätzt, dass es allein in der einen besonders heißen Woche rund 9.600 Hitzetote gab. Insgesamt starben damit hitzebedingt in diesem Jahr schon fast 12.000 Menschen, so viele wie seit Jahren nicht mehr. Wegen der drastischen Zahlen verlangen Umweltverbände und Ärzte jetzt schnell mehr Maßnahmen zum Hitzeschutz. Die Pegelstände im Rhein sind bei mehreren Orten auf Rekordtiefstwerte gesunken. Das bedroht vor allem die Schifffahrt. Bundesverkehrsminister Bilger hat dazu heute Hafenbetreiber, Vertreter der Binnenschifffahrt und betroffene Unternehmen zu einer Konferenz in Bonn eingeladen. FFH-Reporterin Tine Klimach.
3: Die Schiffe können wegen des geringen Wasserstands in großen Flüssen wie Rhein, Elbe und Donau aktuell nur mit deutlich weniger Ladung fahren oder müssen ganz darauf verzichten. Auch die Verkehrsminister der Länder schlagen Alarm und fordern bei ihrer eigenen Sonderkonferenz heute vom Bund umfassende Maßnahmen, um den Güterverkehr in Gang zu halten. Die aktuelle Lage bedrohe Lieferketten und belaste Wirtschaft sowie Verbraucher zusätzlich, heißt es in der von Nordrhein-Westfalen eingebrachten Vorlage.
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1: Streiks und der Konflikt im Nahen Osten bremsen den Frankfurter Flughafen aus. Im ersten Halbjahr sind hier etwas weniger Menschen abgeflogen oder gelandet als im Vorjahr, knapp 29 Millionen. Aber das internationale Geschäft an anderen Standorten gleicht die Delle in Frankfurt aus, so Fraport. Unterm Strich bleibt ein Gewinn von 51,6 Millionen Euro. Schauen wir noch zur Frankfurter Börse. Da steht der DAX aktuell leicht im Minus.
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5: Mit Trixi, schönen Vormittag euch. Im Südosten, also zwischen Alpen und Bayerischem Wald, müssen wir mit kräftigen, teils gewittrigen Schauern rechnen. Stellenweise auch mit Unwetter. Wechselhaft und windig zeigt sich auch der Norden, so nahe der Nordsee. Dort sind einzelne Schauer und kräftige Böen dabei. Sonst ist es ein schöner Sommerstag. Es überwiegt freundliches Wetter, ein Mix aus Sonne und Wolken und meist trocken. Die Höchstwerte zwischen 20 Grad an den Küsten und bis 31 Grad im Südosten. Nachts lassen die Gewitter im Südosten nach. Morgen bleibt's meist trocken mit Sonne und Wolken im Mix. Besonders sonnig wird's zwischen Mosel, Main und Donau.
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1: Basierend auf einem schwedischen Kinderbuchroman gab es die Geschichte von Nils Holgersson ab Anfang der 80er auch als Zeichentrickserie. Wunderbare Reise des kleinen Nils Holgersson mit den Wildgänsen. Die japanische Anime-Serie hatte 52 Folgen und in der Serie lebt der 14-jährige Nils auf einem Hof im Süden Schwedens und er quält dort und scheucht dort die Tiere des Hofes. Und eines Tages wurde Nils zur Strafe für einen bösen Streich an einem Wichtelmännchen selbst in einen kleinen Wichtel verwandelt und sein Hamster Krümel, der wurde auch geschrumpft.
2: Nein!
3: Ich hatte dich gewarnt.
2: Das bin ich. Es hat mich verzaubert. Wichtelmännchen! Wichtelmännchen, wo bist du?
4: Da hast du ja was Feines angerichtet, Nils Holgersson. Du solltest dich was schämen.
2: Das Wichtelmännchen ist verschwunden. Dieser Jammer soll offenbar lange dauern.
1: Das war Krümel, der Hamster, so süß. Als Nils dann eben klein geschrumpft ist, wollen sich die Hoftiere an ihm rächen.
5: Seht ihn euch an. Jetzt ist er ein Däumling. Das geschieht ihm recht. Er hat mich immer am Kamm gezogen. Ja, das hat er.
6: Aber das war doch nicht schlimm, das hat doch Spaß gemacht.
7: Wenn du willst, kann ich dich nochmal an deinem Kamm ziehen.
5: Hast wohl immer noch nichts dazu gelernt, Nils.
1: Nils nutzt die Gelegenheit, als der Hausgänserich Martin, der schon immer heimlich vom Fliegen geträumt hat, sich einem Schwarm von Wildgänsen anzuschließen.
8: Kommt mit!
9: Warum sollen wir mitkommen? Es geht uns hier ganz gut.
10: Es mag euch gut gehen, aber seid ihr frei?
5: Kommt mit! Wozu habt ihr Flügel?
10: Hausgans!
5: Du weißt ja doch nicht, wie du fliegen sollst, du genudelte Stopfgans!
9: Aufhören! Wartet auf mich, ich komme mit! Seht nur, wie ich fliege!
1: Ungefragt springen Nils und Krümel auf den Rücken von Martin und fliegen einfach mit. Und während dieser Reise mit den Wildgänsen erleben die drei ganz, ganz viele Abenteuer und lernen auch einige neue Orte und neue Tiere kennen, was nicht immer ungefährlich ist. Ein ganz, ganz großes Abenteuer und eine Serie, die uns in den 80ern als Kind fasziniert hat.
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Hit hier für euch mit Jonas. Hallo, hallo. Wir gehen direkt und knallhart rein in den nächsten Song mit einem kurzen Kommentar dazu. Gesichtsloses Bedauern, dem Mülleimer entlockt. Zitat Ende. Wow. Der Song scheint ja echt das Vinyl nicht wert zu sein, auf das er gepresst ist. Dürfen wir so einen Schrott überhaupt spielen? Wollen wir das? Ja, natürlich wollen wir das. Der sogenannte Musikkritiker hier, der dieses Zitat, diesen Kommentar verfasst hat, das war im Jahr 84, der hat offensichtlich gar keine Ahnung von Musik. Irgend so ein Trottel hat damals für den New Musical Express geschrieben, eigentlich ein renommiertes Magazin, aber der Song hier hat ihm nicht gefallen. Weißt du was? Mir gefällt deine prätentiöse und pseudo-intelligente Schreibe nicht. So, du Würstchen, zur Strafe spielen wir die Nummer jetzt. Talk Talk, Such a Shame für euch bei Harmony.

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1: Guten Tag. Der Vorfall mit einer Sprengstoffdrohne am Flughafen Leipzig-Halle alarmiert nicht nur die Sicherheitsbehörden. Bundesinnenminister Dobrindt spricht von einer neuen Gefahrenqualität. Viele Menschen fragen sich deshalb, ob wir ausreichend gegen solche Bedrohungen geschützt sind. Harmonie-Reporter Thomas Brockt.
2: Noch ist vieles unklar nach dem Vorfall in Leipzig. Vor allem, woher die Drohne kam, die in der Nacht zu gestern auf der Startbahn in der Nähe einer ukrainischen Transportmaschine gefunden worden war. Innenminister Dobrindt schloss fremde Mächte als Drahtzieher nicht aus, zumal es sich um eine professionell gebaute Drohne gehandelt haben soll, die vom Abwehrsystem am Flughafen nicht erkannt wurde. Es wird auch weiter nach einem zweiten Gegenstand gesucht, der eine Frachtmaschine beim Durchstarten leicht beschädigt haben soll.
1: In Deutschland sind dieses Jahr schon 261 Menschen ertrunken. Das sind laut DLRG mehr als im gleichen Zeitraum letztes Jahr. Vor allem der heiße Juni war nach Angaben der Lebensretter ein trauriger Rekordmonat. Besonders oft verunglückten laut der Statistik Jugendliche und junge Männer. Viele Deutsche sind zu dick und zu bequem. Kassenärztechef Gassen sagt in der Neuen Osnabrücker Zeitung, bei der Vorbeugung von Krankheiten stehe unser Land im internationalen Vergleich gar nicht gut da. Harmonie-Reporterin Diana Kramer.
3: KBV-Chef Gassen sieht den neuen Gesundheitsminister Carsten Linnemann in der Pflicht. Denn dass viele Deutsche dicker sind, mehr rauchen und weniger Sport treiben als andere Nationen, liege aus seiner Sicht oft an der Erziehung. Gassen fordert, viel stärker in Kitas und Schulen zu gehen, damit Kinder früh lernen, sich gesund zu ernähren, sich mehr zu bewegen und aus selbstzerstörerischen Konsummustern rauszukommen. Er fordert deshalb außerdem noch höhere Steuern und Preise für Tabak und Alkohol.
1: Die Feuerwehr in Nordrhein-Westfalen hat eine Teichhuhnfamilie vor einem herabstürzenden Baum gerettet. Ein dicker Stamm war abgebrochen und drohte laut Einsatzkräften genau auf das Nest am Flussufer zu fallen. Einfach absägen und fallen lassen konnten die Retter das Holz deshalb nicht. Sie haben den Stamm stattdessen vorsichtig zerkleinert und mit Seilen zur Seite gezogen, um die Küken zu schützen.
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4: Mit Trixi, schönen Mittag euch. Im Südosten, also zwischen Alpen und Bayerischem Wald, müssen wir mit kräftigen, teils gewittrigen Schauern rechnen. Stellenweise auch mit Unwetter. Wechselhaft und windig zeigt sich auch der Norden, so nahe der Nordsee. Dort sind einzelne Schauer und kräftige Böen dabei. Sonst ist es ein schöner Sommerstag. Es überwiegt freundliches Wetter. Ein Mix aus Sonne und Wolken und meist trocken, die Höchstwerte zwischen 20 Grad an den Küsten und bis 31 Grad im Südosten. Nachts lassen die Gewitter im Südosten nach. Morgen bleibt es meist trocken mit Sonne und Wolken im Mix. Besonders sonnig wird es zwischen Mosel, Main und Donau.
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1: Der britische Popmusiker Vince Clarke ist Mitbegründer der erfolgreichen Band Depeche Mode. Allerdings steigt Clarke nach nur einem Jahr aus der Band aus. 5 Jahre später gründet er zusammen mit Andy Bell das Synthie-Pop-Duo Erasure. Wie haben die beiden sich kennengelernt? Über einen gemeinsamen Bekannten oder über eine Zeitungsannonce? Das ist die Flashback-Frage. Ihr habt 5 Sekunden. Und richtig ist, im britischen Musikmagazin Melody Maker inseriert Vince Clarke 1985, dass er einen Sänger sucht. Andy Bell bewirbt sich auf die Anzeige und wird von Clarke ausgewählt. Wie es danach weiterging, könnt ihr nachlesen in der Welt der 80er online und in der App. Dort findet ihr auch unser Interview mit Andy Bell, in dem er unter anderem von einem musikalischen Traum erzählt, den er sich vor einiger Zeit erfüllt hat.
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0: Dickes Danke nach Trinidad. Da ist immer Sommer und damit wir alle was davon haben, da haben sich die Mädels und Jungs dort was überlegt. Harmony ist hier für euch. Hallo. Es ist die schönste Zeit des Jahres. Da kann es auch mal Regen und gewittern. Hinterher ist der Himmel wieder blau. Und das Thermometer, es fährt wieder hoch. Der Kühlschrank mit den Kaltgetränken füllt sich wieder. Am allerbesten ist natürlich, das ist ganz klar, wenn die Sonne scheint und scheint und scheint. Und das Gefühl, das lässt sich mit einem ganz besonderen Musikinstrument ausdrücken. Ja, wir stehen direkt in der Karibik. Das ist die Steel Pan oder auch Steel Drum. Die gibt's nur in Songs über Palmenmeer und Sonnenbrand, denn sie kommt ja auch von genau da, von den weißen Stränden auf Trinidad. Das war in den 30ern, da haben die Ölarbeiter aus den Raffinerien neue musikalische Ausdrucksformen gesucht und sie haben sie gefunden am Boden der alten Ölfässer. Die haben sie rausgeschnitten, verformt und dann eben drauf rumgekloppt. Und dabei ist dieser charakteristische Sound rausgekommen. Der Sound hat sich über die Jahrzehnte weiterentwickelt. Heute haben wir diese große silberne Schüssel mit dem Klang der Karibik. Und bevor das jetzt hier von mir zum Impulsvortrag ausartet, wir wollen die Steel Drum hören und zwar ganz viel und ganz lang und mit ordentlich Sommer drin und dran und drumherum.
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0: Haha, aus den 80ern gibt's da vor allem eine Nummer mit Steel Drum drin. Die kommen nicht aus Trinidad, sondern aus Dänemark. Von Laid Back. Sunshine Reggae jetzt hier. Ein Sommergericht aus der Stahlpfanne.

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1: Guten Tag. Er war im Februar 2025 mit einem Auto in eine Gewerkschaftsdemo in München gerast. Zwei Menschen kamen ums Leben. Jetzt ist der 25-Jährige vom Oberlandesgericht München zu lebenslanger Haft verurteilt worden. Das Gericht hat zudem die besondere Schwere der Schuld festgestellt. Eine Freilassung nach 15 Jahren wird damit erheblich erschwert. Während der Hitzewelle Ende Juni sind offenbar deutlich mehr Menschen gestorben als bisher gedacht. Nach ersten Schätzungen des Robert-Koch-Instituts starben allein in der besonders heißen Juniwoche rund 9.600 Menschen. Insgesamt waren es fast 12.000. Harmonie-Reporterin Claudia Wächter.
2: In diesem Jahr sind also bereits deutlich mehr Menschen bei uns wegen der Hitze gestorben als in jedem einzelnen Jahr seit 2016. Viele von uns ächzen und stöhnen, aber wirklich gefährlich sind die hohen Temperaturen, vor allem für Ältere. Die Bundesärztekammer schlägt deshalb nun auch Alarm, fordert gemeinsam mit anderen Gesundheitsorganisationen. Wir müssen in ganz Europa endlich handeln und das bedeutet auch besseren Arbeitsschutz bei Hitze.
1: Wegen der extremen Hitze und Trockenheit sind die Pegelstände im Rhein bei mehreren Orten auf Rekordtiefstwerte gesunken. Das bedroht vor allem die Schifffahrt. Wie es da weitergehen soll, will Bundesverkehrsminister Bilger gleich mit Hafenbetreibern, Vertretern der Binnenschifffahrt und betroffenen Unternehmen in Bonn besprechen. Harmonie-Reporterin Tine Klimach.
3: Die Schiffe können wegen des geringen Wasserstands in großen Flüssen wie Rhein, Elbe und Donau aktuell nur mit deutlich weniger Ladung fahren oder müssen ganz darauf verzichten. Auch die Verkehrsminister der Länder schlagen Alarm und fordern bei ihrer eigenen Sonderkonferenz heute vom Bund umfassende Maßnahmen, um den Güterverkehr in Gang zu halten. Die aktuelle Lage bedrohe Lieferketten und belaste Wirtschaft sowie Verbraucher zusätzlich, heißt es in der von Nordrhein-Westfalen eingebrachten Vorlage.
1: Wir sind im internationalen Vergleich häufiger dick, rauchen mehr und treiben weniger Sport. Das sagt Kassenärztechef Gassen in der Neuen Osnabrücker Zeitung. Er fordert von Gesundheitsminister Linnemann deswegen einen Neustart bei der Prävention. Schon in Kitas und Schulen müssten die Kleinen lernen, sich gesund zu ernähren und sich viel zu bewegen. Außerdem will Gassen deutlich höhere Preise für Tabak und Alkohol als bislang von der Bundesregierung beschlossen.
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4: Mit Trixi, schönen Mittag euch. Im Südosten, also zwischen Alpen und Bayerischem Wald, müssen wir mit kräftigen, teils gewitterigen Schauern rechnen, stellenweise auch mit Unwetter. Wechselhaft und windig zeigt sich auch der Norden, so nahe der Nordsee. Dort sind einzelne Schauer und kräftige Böen dabei. Sonst ist es ein schöner Sommerstag. Es überwiegt freundliches Wetter. Ein Mix aus Sonne und Wolken und meist trocken, die Höchstwerte zwischen 20 Grad an den Küsten und bis 31 Grad im Südosten. Nachts lassen die Gewitter im Südosten nach. Morgen bleibt es meist trocken mit Sonne und Wolken im Mix. Besonders sonnig wird es zwischen Mosel, Main und Donau.
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1: Ah, endlich mal wieder ein Text, den wir auch verstehen können.
2: Es war einfach Zeit, einmal abzuhauen.
1: Österreich hat sich 84 mal wieder einen geleistet, aber anders als sonst. Die Alpinteutonen, die haben sich ja in den 80ern oft mit emotionalen Sülz-Balladen präsentiert. Diesmal geht's um das Gegenteil.
2: Einfach weg mit zwei Koffern in irgendein anderes Land. Einfach weg.
1: Die 23-jährige Anita Spanner will einfach weg. Den Alltagstrott und den langweiligen Typen daheim zurücklassen. Herzlich willkommen beim Schlagerstadel. Und wie sich das da gehört, bloß nicht viel bewegen. Anita steht nur rum. Choreografisch unterwältigend für einen frechen und zumindest kraftvoll gemeinten Song, da ist das schon arg schwach.
2: Einfach weg, auch wenn ich vielleicht bald wieder bei dir bin.
1: Ach so, hat sie wohl doch nicht so ernst gemeint. Erst zur Punktevergabe, da war der Spaß dann aus. Österreich landet abgeschlagen auf dem letzten Platz. Darauf ein...
2: Oh yeah.
1: Nee, bitte nicht.
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1: Guten Tag. Seit Januar sind in Deutschland 261 Menschen ertrunken. Das gab die DLRG heute in einer Sommerzwischenbilanz bekannt. Das ist etwas mehr als im gleichen Zeitraum im vergangenen Jahr. Allein die Hitzewellen im Juni und Juli forderten 160 Badetote. Harmonie-Reporter Simeon Müller.
2: Die Zahl der Badetoten bleibt auf einem hohen Niveau. Durch immer länger werdende und stärkere Hitzeperioden suchen mehr Menschen Abkühlung in Gewässern. Und das verläuft immer wieder tödlich. Vor allem Flüsse und Seen sind besonders gefährlich. Viele Menschen überschätzen dort ihre Schwimmfähigkeiten und unterschätzen Gefahren wie Strömungen oder Kälteschocks. Vor allem Männer. 80% aller Badetoten sind Männer, denn die würden eher alkoholisiert baden gehen und seien insgesamt leichtsinniger.
1: Nach dem tödlichen Autoanschlag auf eine Gewerkschaftsdemonstration in München muss der Täter lebenslang ins Gefängnis. Das Oberlandesgericht hat außerdem die besondere Schwere der Schuld festgestellt. Harmonie-Reporter Dominik Schweiger.
3: Unter anderem wegen zweifachen Mordes und versuchten Mordes in 23 Fällen ist der 25-Jährige verurteilt worden. Als Motiv wird Wut über die Lage in islamischen Ländern genannt. Außerdem habe sich der Mann als guter Moslem beweisen wollen. Bei dem Anschlag im Februar letztes Jahr starben eine Frau und ihre 2 Jahre alte Tochter. Viele weitere wurden teils lebensgefährlich verletzt.
1: Die Städte am Rhein gehen bei der aktuellen Hitze streng gegen illegale Schwimmer vor. Wer das Badeverbot ignoriert, muss mit bis zu 1.000 Euro Strafe rechnen. Laut einer dpa-Umfrage laufen unter anderem in Köln und Düsseldorf schon weit über 100 Bußgeldverfahren.
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1: Die deutsche Industrie hat im Juni überraschend viele neue Aufträge verbucht. Das Statistische Bundesamt meldet ein Plus von gut 3%. Gleichzeitig warnen Ökonomen vor neuen Problemen durch den niedrigen Rheinpegel, denn das Niedrigwasser bedroht wichtige Lieferketten. Verkehrsminister Bilger denkt deshalb darüber nach, das Sonntagsfahrverbot für Lkw aufzuheben, um das zu kompensieren. Schauen wir noch zur Frankfurter Börse. Da steht der DAX aktuell leicht im Plus.
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5: An der Nordsee gibt's heute viele Wolken und auch immer mal wieder etwas Regen. Im Südosten sind's teils kräftige Gewitter, auch mit lokalem Unwetterrisiko. Aber ansonsten ist es freundlich und trocken. 21 bis 27 Grad kriegt er so um Hamburg, Bremen, Niedersachsen und Schleswig-Holstein rum. Ansonsten überall eher wieder heiß. Da könnte es dann auch mal hochgehen auf bis zu 32 Grad. In Küstennähe aufpassen. Hier heute ab und zu mal eine stürmische Böe. Und in der Nacht, da bleibt es dann überall meist trocken. Es geht runter mit den Temperaturen auf 17 bis 12 Grad. In Mittelgebirgstälern bis 7 Grad. Morgen im Norden mehr Wolken, vereinzelt so ein bisschen Regen, sonst meist sonnig und 19 bis 23 Grad im Norden und überall sonst 23 bis 30 Grad.
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1: 7. Juli 1985. Liebes Tagebuch. Es ist passiert. Tante Hildegard war zu Besuch und hat mir einen Zauberwürfel mitgebracht. Viel Spaß beim Knobeln, hat sie gesagt. Horror, das Ding. Das lag dann da auf dem Tisch neben dem Käse-Weintrauben-Igel und alle haben abwechselnd auf den Würfel und dann mich verheißungsvoll angeschaut. Gut, dachte ich, bringt ja nichts. Stopf mir noch 7 bis 8 Käsespieße in den Mund und sag, toll, freu mich so. Dann gehe ich mal in mein Zimmer und werde den lösen. Ist ja babyleicht. Von wegen. Ich habe das gesehen bei meinen Klassenkameraden, die da stundenlang sitzen und an dem Ding verzweifeln. Und jeder, der mich kennt, weiß auch, eigentlich hält meine Geduld ungefähr so lange wie ein Walkman mit Billigbatterien. Ich habe dann 1,5 Minuten versucht, das Ding zu lösen und die restlichen 4 Stunden damit verbracht, die Plättchen abzupulen und so wieder aufzukleben, dass alle Seiten die richtige Farbe hatten. Genial, oder? Nur als der dann im Wohnzimmer rumging zum Bestaunen, haben sich 2, 3 Plättchen wieder gelöst. Tante Hildegard war untröstlich und hat mir versprochen, mir einen neuen zu kaufen. Den könnten wir ja dann zusammen lösen. Ah! Bis Dani!
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Leute, wir machen das jetzt mal auf ins Jahr 1983. Wir erinnern uns, wie sah das alles aus so auf den Straßen? Hubba Bubba Kauen sind wir die größten Blasen machend und ganz breit schultergepolstert, dauergewellt durch die Straßen gelaufen zur nächsten Gartenparty. Und da hat dann schon der Nudelsalat, der Käseigel und natürlich auch der kalte Hund gewartet. War das cool, ey. Ihr merkt, ich hatte noch keinen Mittag, aber ich lebe hier bei Harmony einfach nur von Luft, Liebe und Musik. Hier ist jetzt in Dannys Popshow The Safety Dance.

0: 80er Radio Harmony. Wir erinnern uns alle an das hier.
1: 20, ich glaube, sie war nicht die Einzige, die jetzt die Hände vor die Augen gelegt hat. Zweiter Matchball, in diesem Falle vergeben. Aber er hat ja noch einen. Schließen wir uns dieser Freude an.
0: Ja! Alter Schwede, habe ich immer noch Gänsehaut. Wenn ihr mir jetzt sagt, was ich mit dieser Szene gesucht habe, dann gibt's eine Jute-Tüte. Da steht drauf, Back to the 80s. Ruft an und gewinnt 08098 5000. Ach so, das war 1985. Und da ist auch dieser Song von Alphaville rausgekommen. Hier ist Jet Set.

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1: Guten Tag. Einen Tag nach dem Fund einer Sprengstoffdrohne am Flughafen Leipzig-Halle sind noch viele Fragen offen. Vor allem ist unklar, woher die Drohne stammte und wie sie unbemerkt auf die Start- und Landebahn des Airports gelangen konnte. Außerdem wird weiter nach einem zweiten unbekannten Gegenstand gesucht. Harmonie-Reporter Thomas Brockt.
2: Es geht um Teile einer möglichen weiteren Drohne, die mit einem Frachtflugzeug zusammengestoßen sein könnte, das wegen der gesperrten Landebahn in Leipzig durchstartete und nach Hannover flog. Dort wurde dann eine leichte Beschädigung festgestellt. Die Sprengstoffdrohne in Leipzig stand in der Nähe einer ukrainischen Transportmaschine. Innenminister Dobrindt spricht von einer neuen Gefahrenqualität. Experten sehen dringenden Handlungsbedarf. Die kritische Infrastruktur müsse besser geschützt werden.
1: Temperaturen um die 40 Grad. Während der Hitzewelle Ende Juni sind in Deutschland wohl fast doppelt so viele Menschen gestorben wie bisher gedacht. Das RKI schätzt, dass es allein in der einen besonders heißen Woche rund 9.600 Hitzetote gab. Insgesamt starben damit hitzebedingt in diesem Jahr schon fast 12.000 Menschen, so viele wie seit Jahren nicht mehr. Wegen der drastischen Zahlen verlangen Umweltverbände und Ärzte jetzt schnell mehr Maßnahmen zum Hitzeschutz. Der niedrige Rheinpegel hat in Köln eine 5 Zentner schwere Fliegerbombe zum Vorschein gebracht. Die muss laut Stadt noch heute entschärft werden. Das trifft vor allem die Bewohner eines Seniorenheims. Sie müssen das Sperrgebiet verlassen. Auch der Fernsehsender RTL ist von der Evakuierung betroffen. Wann die Entschärfung startet, steht noch nicht fest. Viele Deutsche sind zu dick und zu bequem. Kassenärztechef Gassen sagt in der Neuen Osnabrücker Zeitung, bei der Vorbeugung von Krankheiten stehe unser Land im internationalen Vergleich gar nicht gut da. Harmonie-Reporterin Diana Kramer.
3: KBV-Chef Gassen sieht den neuen Gesundheitsminister Carsten Linnemann in der Pflicht. Denn dass viele Deutsche dicker sind, mehr rauchen und weniger Sport treiben als andere Nationen, liege aus seiner Sicht oft an der Erziehung. Gassen fordert, viel stärker in Kitas und Schulen zu gehen, damit Kinder früh lernen, sich gesund zu ernähren, sich mehr zu bewegen und aus selbstzerstörerischen Konsummustern rauszukommen. Er fordert deshalb außerdem noch höhere Steuern und Preise für Tabak und Alkohol.
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4: An der Nordsee gibt's heute viele Wolken und auch immer mal wieder etwas Regen. Im Südosten sind's teils kräftige Gewitter, auch mit lokalem Unwetterrisiko. Aber ansonsten ist es freundlich und trocken. 21 bis 27 Grad kriegt er so um Hamburg, Bremen, Niedersachsen und Schleswig-Holstein rum. Ansonsten überall eher wieder heiß. Da könnt's dann auch mal hochgehen auf bis zu 32 Grad. In Küstennähe aufpassen. Hier heute ab und zu mal eine stürmische Böe. Und in der Nacht, da bleibt es dann überall meist trocken. Es geht runter mit den Temperaturen auf 17 bis 12 Grad, in Mittelgebirgstälern bis 7 Grad. Morgen im Norden mehr Wolken, vereinzelt so ein bisschen Regen, sonst meist sonnig und 19 bis 23 Grad im Norden und überall sonst 23 bis 30 Grad.
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0: mitgeraten, welches prägende Ereignis in 1985 ich mit dieser Szene hier suche.
1: 30.
2: Ich glaube, sie war nicht die Einzige, die jetzt die Hände vor die Augen gelegt hat. Zweiter Matchball, in diesem Falle vergeben. Aber er hat ja noch einen.
0: Und der hat gesessen. Harmoniehörer Bernd aus Bad Hersfeld hat's rausgefunden, hat eine WhatsApp geschickt an die 06101985000. Das ist ganz klar, liebe Dani. Boris Becker gewinnt Wimbledon. Und das ist vollkommen richtig, Bernd. Herzlichen Glückwunsch, du kriegst eine Back to the 80s Jute-Tüte. Die sieht bei dir bestimmt als Handtasche auch ganz niedlich aus, stelle ich mir jetzt gerade vor. Ja, ich weiß nicht, ob ihr das damals selber im Fernsehen gesehen habt, als Boris Becker das gewonnen hat. Ich kann das ja immer nicht so bei Wettbewerben. Ne? Ich halte die Spannung nicht aus. Während der Wimbledon gewonnen hat, habe ich mir wahrscheinlich gerade selber eine saure Dauerwelle gemacht, während ich die 312 Käseigel vorbereitet habe für die nächste Tennisparty. Jetzt kommen wir zu einem Ereignis, das hat in den 80ern bei uns zu Hause jeden Montag um 17.50 Uhr stattgefunden. Ein Colt für alle Fälle lief über die Mattscheibe. Jetzt der Titelsong von Lee Majors. Hier ist Unknown Stuntman.
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und herzlich willkommen in Dannys Popshow beim 80er Radio Harmony. Wir können uns sicher alle daran erinnern, was so die ersten Platten waren, die wir von unserem eigenen Geld gekauft hatten. Oder Kassetten, ne? Das ging ja bei mir schon los, da war ich ungefähr 6 Jahre alt. Immer wenn ich sonntags in die Kirche gegangen bin, dann habe ich neben meiner Oma gesessen und die hat mir jedes Mal 5 Mark zugesteckt. Was bin ich ein frommes Mädchen gewesen. Oh. Ja, und von diesem Geld bin ich dann bei uns in den Plattenladen gegangen und habe mir als Kind immer irgendwelche Europakassetten gekauft mit Märchen drauf oder sowas. Und 83, als ich dann so langsam in die Pubertät gekommen war, da ging das dann los mit Musik. Da bist du dann von der Kinderkassettenabteilung rüber zu den Musiksingles oder Maxis und hast ganze Tage damit zugebracht, zu stöbern, vorzuhören und dich mit anderen auszutauschen, was gerade so in war. Das war so, so eine coole Zeit. Radio war natürlich auch ein Medium, wo immer die angesagtesten Platten liefen. Und ich habe das Glück, schon so lange beim Radio zu arbeiten, dass ich damals tatsächlich noch Töne mit der Bandmaschine geschnitten und die Musik mit dem Plattenspieler aufgelegt habe. Sowas wie das.

0: und einen ganz schönen Nachmittag. Ist nicht mal ganz so schwül heute, ne? Und auch nicht so brechend heiß. So ein richtiger Sommertag, wie er auch in den 80ern hätte sein können. Vor allem war der immer so auf dem Loveboat. Immer Sommer, ne? War großartig. Bis dann noch, kam gefühlt täglich. Und immer mittags. Dann, wenn die Schule noch nicht aus war. Und ich war so ein Fan, dass ich wegen Loveboat, das muss man sich mal vorstellen, geschwänzt habe. Aber ich musste doch mitkriegen, was Captain Stubing, Doc Bricker, Gopher, Isaac und Julie auf dem nächsten Ausflug in Acapulco so erleben. Haben auch Four Tops damals einen Song drüber geschrieben. Hier ist Loco in Acapulco. Bitte? Was für einen Schulabschluss ich hab? Das ist aber eine freche Frage, finde ich. Gar keinen. Darin bin aber nicht ich schuld, wie wir gerade gehört haben, sondern das Loveboat.
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1: Guten Tag. Nach dem Fund einer Droge mit Sprengstoff am Flughafen Leipzig-Halle dauern die Ermittlungen weiter an. Die nördliche Start- und Landebahn bleibt vorerst gesperrt. Harmonie-Reporter Thomas Thunfeld.
2: Seit heute Morgen starten und landen die Flugzeuge in Leipzig nur auf der sogenannten Südpiste. Dort war ja die Drohne mit der Sprengvorrichtung gefunden worden. Offenbar in der Nähe einer ukrainischen Transportmaschine. Gesucht wird auch noch nach einem vermutlich unbekannten Flugobjekt. Das ist offenbar mit einem Frachtflugzeug zusammengestoßen, das in Leipzig durchstartet. Musste, weil die Landebahn nach dem Drohnenfund ja zunächst gesperrt war.
1: Er war im Februar 2025 mit einem Auto in eine Gewerkschaftsdemo in München gerast. Zwei Menschen kamen ums Leben. Jetzt ist der 25-Jährige vom Oberlandesgericht München zu lebenslanger Haft verurteilt worden. Das Gericht hat zudem die besondere Schwere der Schuld festgestellt. Eine Freilassung nach 15 Jahren wird damit erheblich erschwert. Rheinland-Pfalz verbietet die private Handynutzung an Schulen. Die strengen Regeln gelten ab Februar für alle Schülerinnen und Schüler bis zur 10. Klasse. Die Smartphones müssen dann während der gesamten Unterrichtszeit und auch in den Pausen ausgeschaltet bleiben. Laut Bildungsministerium soll das den Druck auf die Kinder und Jugendlichen verringern, ständig online sein zu müssen. Ferngesteuerte Lastwagen, die schwere Bauteile von A nach B bringen. Das soll bei Volkswagen bald zur Normalität werden. Ein Testbetrieb auf dem Werksgelände in Kassel sei erfolgreich gelaufen, sagt der Autobauer. Harmonie-Reporter Marius Franke.
3: Eine Terminal-Zugmaschine, die kann zum Beispiel Container transportieren, ganz ohne Fahrer. Ein Bild gibt's bei uns auf ffh.de. Das Fahrzeug wurde komplett ferngesteuert aus einem Kontrollraum bedient, das Sicherheitskonzept erstellt und genehmigt mit der Stadt Baunatal und dem RP Kassel. VW will damit die Automatisierung und Digitalisierung weiter vorantreiben, heißt es in der Mitteilung. Das Ziel sei es jetzt, weiter Erkenntnisse für den Dauerbetrieb zu gewinnen und den steigenden Transportkosten sowie dem Fachkräftemangel entgegenzuwirken.
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4: An der Nordsee gibt's heute viele Wolken und auch immer mal wieder etwas Regen. Im Südosten sind's teils kräftige Gewitter, auch mit lokalem Unwetterrisiko. Aber ansonsten ist es freundlich und trocken. 21 bis 27 Grad kriegt er so um Hamburg, Bremen, Niedersachsen und Schleswig-Holstein rum. Ansonsten überall eher wieder heiß. Da könnte es dann auch mal hochgehen auf bis zu 32 Grad. In Küstennähe aufpassen. Hier heute ab und zu mal eine stürmische Böe. Und in der Nacht, da bleibt es dann überall meist trocken. Es geht runter mit den Temperaturen auf 17 bis 12 Grad, in Mittelgebirgstälern bis 7 Grad. Morgen im Norden mehr Wolken, vereinzelt so ein bisschen Regen, sonst meist sonnig und 19 bis 23 Grad im Norden und überall sonst 23 bis 30 Grad.
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0: herzlich willkommen in Dannys Popshow. Ich lade euch jetzt ein super cooles Konzert zu besuchen. Hab mich neulich mit Harmonie-Hörerin Carola aus Hainburg über die Künstlerin unterhalten. Die hat ihn nämlich schon mal gesehen und meinte, die Frau hätte eine Energie, die ihresgleichen sucht. Fast 70 ist sie und fegt auf der Bühne rum wie eine junge Hüpferin. Die Rede ist von ihr hier. Das ist Maggie Reilly. Und die kommt nach Hessen. Und zwar am 18.10. in die Orangerie nach Fulda. Macht euch einen bunten im Herbst und gewinnt jetzt schon eure Tickets. Einfach durchklingeln, mehr ist es nicht. Ich drück die Daumen, dass ihr gleich hier bei mir im Radio landet.
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Wird ein super Restjahr, Leute. So viele tolle Künstler stehen auf der Harmoniebühne. Am 18. Oktober sie hier zum Beispiel. Das ist Maggie Reilly. Da singt sie für Mike Oldfield. Wusste ich auch eine ganz lange Zeit nicht, dass sie das ist. Und ihr kriegt eure Tickets im Ticketshop auf harmoniefm.de. Und Harmonie-Hörerin Marion aus Fulda war gerade die schnellste und hat ihre Tickets gewonnen. Herzlichen Glückwunsch! Und ihr, wie gesagt, nicht traurig sein, denn ich spiele euch jetzt zum Einstimmen Maggie Reilly mit Every Time We Touch in Dannys Pop Show. Bitteschön.

Hier ist Dannys Popshow beim 80er Radio Harmony. Ich weiß noch, als 1983 Flashdance rausgekommen ist, das hat wirklich jeden zum Tanzen gebracht. Also außer meine Nachbarn in der Wohnung unter mir. Die haben dann immer mit dem Besen an die Decke geklopft. Die Spielverderber hätte ich auf den Mond schießen können, die beiden. Apropos, jetzt aus demselben Jahr. Peter Schilling und Major

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1: Guten Tag. Das extreme Niedrigwasser sorgt aktuell für große Probleme auf dem Rhein und anderen Wasserstraßen. Bundesverkehrsminister Bilger hat darüber in Bonn mit Wirtschaftsvertretern, Verbänden und Behörden gesprochen. Um zu helfen, sind mehrere auch kurzfristige Maßnahmen geplant. Harmonie-Reporter Thomas Brockt.
2: Die historisch niedrigen Pegelstände erschweren den Gütertransport auf Rhein, Donau, Elbe und anderen Wasserstraßen. Der Bundesverkehrsminister will deshalb mit den Ländern darüber reden, schnell Ausnahmen vom Sonn- und Feiertagsfahrverbot für Lkw zu genehmigen, also mehr Ware auf die Straße. Und auch die Schiene soll mehr übernehmen, Gespräche mit der Bahn laufen. Auch längerfristig sollen Projekte beschleunigt werden, etwa tiefere Fahrrinnen und mehr moderne Schiffe, die auch bei Niedrigwasser noch fahren können.
1: Hochgefährlichen Plastiksprengstoff aus der Luft getreten. Bei dem Drohnenvorfall in Leipzig hatte ein Flughafenmitarbeiter wohl großes Glück. Er holte die Sprengstoffdrohne laut Sicherheitskreisen mit einem gezielten Fußtritt aus der Luft. Fast zeitgleich kollidierte laut Landeskriminalamt ein zweites Flugobjekt mit einem Frachtflieger. Die Generalstaatsanwaltschaft ermittelt jetzt mit Hochdruck. Seit Januar sind in Deutschland 261 Menschen ertrunken. Das gab die DLRG heute in einer Sommerzwischenbilanz bekannt. Das ist etwas mehr als im gleichen Zeitraum im vergangenen Jahr. Allein die Hitzewellen im Juni und Juli forderten 160 Badetote. Harmonie-Reporter Simeon Müller.
3: Die Zahl der Badetoten bleibt auf einem hohen Niveau. Durch immer länger werdende und stärkere Hitzeperioden suchen mehr Menschen Abkühlung in Gewässern. Und das verläuft immer wieder tödlich. Vor allem Flüsse und Seen sind besonders gefährlich. Viele Menschen überschätzen dort ihre Schwimmfähigkeiten und unterschätzen Gefahren wie Strömungen oder Kälteschocks. Vor allem Männer. 80% aller Badetoten sind Männer, denn die würden eher alkoholisiert baden gehen und seien insgesamt leichtsinniger.
1: Jan Diomande wechselt von RB Leipzig zum spanischen Topclub Real Madrid. Beide Vereine bestätigten den Transfer des 19 Jahre alten Nationalspielers der Elfenbeinküste. Dem Fußball-Bundesligisten soll der Wechsel eine Ablösesumme von mindestens 125 Millionen Euro einbringen.
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4: An der Nordsee gibt's heute viele Wolken und auch immer mal wieder etwas Regen. Im Südosten sind's teils kräftige Gewitter, auch mit lokalem Unwetterrisiko. Aber ansonsten ist es freundlich und trocken. 21 bis 27 Grad kriegt er so um Hamburg, Bremen, Niedersachsen und Schleswig-Holstein rum. Ansonsten überall eher wieder heiß. Da könnte es dann auch mal hochgehen auf bis zu 32 Grad. In Küstennähe aufpassen. Hier heute ab und zu mal eine stürmische Böe. Und in der Nacht, da bleibt es dann überall meist trocken. Es geht runter mit den Temperaturen auf 17 bis 12 Grad. In Mittelgebirgstälern bis 7 Grad. Morgen im Norden mehr Wolken, vereinzelt so ein bisschen Regen, sonst meist sonnig und 19 bis 23 Grad im Norden und überall sonst 23 bis 30 Grad.
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4: Herzlichen Glückwunsch!

jetzt habe ich einen Kracher für euch aus dem Jahr 86. Was habe ich Stunden mit diesem Song aus meinem Ghetto-Blaster auf dem Hinterhof zugebracht und Schritte geübt? Am Ende haben meine drei linken Füße es nur geschafft, Schritte zum Schnittchenreichen an die besseren Tänzer hinzukriegen. Aber der Song war trotzdem der absolute Knaller. Hier ist jetzt Janet Jackson und What Have You Done For Me Lately in Dannys Popshow beim 80er Radio Harmonie. Schönen Nachmittag euch!

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0: nochmal zurück ins Jahr 1984. Da ist auch Ghostbusters in die Kinos gekommen. Ich weiß noch, wie ich das erste Mal in meinem Leben unbedingt staubsaugen wollte. In Latzhosen. Es war richtig cool damals. Wie dieser Song aus demselben Jahr. Hier ist Private Dancer von Tina Turner.
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0: 1981, Italo-Pop verlässt die Pizzerien und schallt nun auch überall aus dem Radio. Vor allem wegen ihr. Hier ist Gianna Nannini und Bello e Possibile. Bitte? Ja, italienisch sechs Sätzen, sorry.
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0: Bitte? Ascusi heißt das.

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1: Guten Tag. Nach dem Drohnenvorfall am Flughafen Leipzig-Halle zieht Bundesinnenminister Dobrindt Konsequenzen. Ende August soll es ein Treffen mit mehreren europäischen Innenministern geben, heißt es aus seinem Ministerium. Mit dabei wären demnach die Minister aus den baltischen Staaten, Polen, Schweden, Norwegen und Dänemark. Harmonie-Reporterin Zoe Tasovali.
2: Bei dem Treffen soll es um eine gemeinsame Strategie gegen Drohnenangriffe auf kritische Infrastruktur gehen. Mehr ist bisher nicht bekannt. Zum Vorfall am Flughafen Leipzig-Halle gibt's dagegen neue Informationen. Der Mitarbeiter, der die Drohne entdeckte, hatte großes Glück. Er hatte wohl das Fluggerät mit dem Fuß zu Boden getreten, ohne zu wissen, dass daran eine Sprengvorrichtung hing. Spezialisten der Bundeswehr entschärften sie dann. Jetzt suchen die Ermittler weiter nach einem zweiten Flugobjekt und prüfen, wer dahinter steckt.
1: Das extreme Niedrigwasser sorgt aktuell für große Probleme auf dem Rhein und anderen Wasserstraßen. Bundesverkehrsminister Bilger hat darüber mit Wirtschaftsvertretern, Verbänden und Behörden gesprochen. Um zu helfen, sind mehrere auch kurzfristige Maßnahmen geplant. Harmonie-Reporter Thomas Brockt.
3: Wenn auf den Flüssen und Kanälen weniger geht, müssen eben Straße und Schiene einspringen. Verkehrsminister Bilger will mit den Ländern darüber reden, zum Beispiel über Ausnahmen beim Sonntagsfahrverbot von Lkw, zumindest da, wo es um besonders betroffene Güter geht. Auch Schwertransporte sollen möglichst schneller genehmigt werden. Und auch mit der Bahn wird bereits gesprochen und die hat Unterstützung zugesagt.
1: Rheinland-Pfalz verbietet die private Handynutzung an Schulen. Die strengen Regeln gelten ab Februar für alle Schülerinnen und Schüler bis zur 10. Klasse. Die Smartphones müssen dann während der gesamten Unterrichtszeit und auch in den Pausen ausgeschaltet bleiben. Laut Bildungsministerium soll das den Druck auf die Kinder und Jugendlichen verringern, ständig online sein zu müssen.
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1: In Deutschland sind im Juli deutlich mehr Elektroautos verkauft worden. Laut Kraftfahrtbundesamt wurden knapp 80.000 E-Autos neu zugelassen. Das sind über 60% mehr als im Vorjahresmonat. Grund für den starken Anstieg ist demnach die staatliche E-Auto-Prämie. Laut Fachleuten profitieren von diesem Boom vor allem chinesische Hersteller. Und noch der Blick zur Frankfurter Börse. Da schließt der DAX nahezu unverändert bei 26.140 Punkten.
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5: An der Nordsee gibt's heute viele Wolken und auch immer mal wieder etwas Regen. Im Südosten sind's teils kräftige Gewitter, auch mit lokalem Unwetterrisiko. Aber ansonsten ist es freundlich und trocken. 21 bis 27 Grad kriegt er so um Hamburg, Bremen, Niedersachsen und Schleswig-Holstein rum. Ansonsten überall eher wieder heiß. Da könnte es dann auch mal hochgehen auf bis zu 32 Grad. In Küstennähe aufpassen. Hier heute ab und zu mal eine stürmische Böe. Und in der Nacht, da bleibt es dann überall meist trocken. Es geht runter mit den Temperaturen auf 17 bis 12 Grad. In Mittelgebirgstälern bis 7 Grad. Morgen im Norden mehr Wolken, vereinzelt so ein bisschen Regen. Sonst meist sonnig und 19 bis 23 Grad im Norden und überall sonst 23 bis 30 Grad.
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1: Ich bin Thorsten Scheuermann. Hallo. Dieser Song könnte in Zeiten von Shitstorms und Hatern nicht aktueller sein. People are People von Depeche Mode. Die Band lieferte 1984 mit diesem Song nicht nur einen Nummer-1-Hit, sondern einen Aufruf zur Menschlichkeit. Da heißt es, warum hassen Menschen grundlos andere Menschen, statt miteinander auszukommen? Der Song protestiert gegen Intoleranz und Gewalt, ob zum Beispiel gegen queere Menschen aus Einwandererfamilien oder auch Politikerinnen. Auffällig sind seine kalten Synthie-Beats und treibenden Rhythmen. People are People wurde damit zur Hymne gegen Vorurteile. Die Botschaft war klar. Auch wenn ich anderer Meinung bin, respektiere ich dich. Depeche Mode finden, wie viel besser wäre die Welt, wenn wir Menschen einfach als Menschen sehen würden, ohne sie in persönliche Schubladen zu stecken. Vielleicht ist es ja genau das, was dieser Song uns seit über 40 Jahren sagen will.

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alte Taschentücher, ein klebriges Pfefferminzgutzel, ein verknicktes Kinoticket und dazu jede Menge Fussel. Was zähle ich hier auf? Ja, den üblichen Inhalt einer Hosentasche. Jonas ist hier für euch bei Harmony. Hi. Eine Band der 80er, die hat noch was anderes in den Hosentaschen gehabt. Das ist der Song Brass in Pocket von den Pretenders. Bitte? Brass in Pocket? Blasmusik in der Tasche, also Brass von Brassband. Ja, das ist natürlich Quark. Wenn wir Brass 1:1 übersetzen, das heißt Blech oder Messing. Das ist ein kleiner Hinweis. Natürlich haben die keine Blasinstrumente im Hosensack, sondern Kleingeld. Der Begriff Brass, das ist in Schottland ein Ausdruck für Münzen, so wie bei uns Kohle, Patte, Kies, Asche. Bei denen ist es eben Blech. Und Chrissy Hynde, die fand den Begriff ziemlich cool, als sie den gehört hat. Hat sie kennengelernt, als die Gruppe noch Vorband für The Strangeways war. Das ist eine schottische Band. Die haben die Pretenders in Großbritannien so ein bisschen hochgezogen und bekannt gemacht. Es ist also letztendlich auch ihr Verdienst, dass die Pretenders heute Blech auf der Tasche haben. Da fliegt mir doch das Blech weg. Ja, hoffentlich nicht. Hier sind die jetzt mit Brass in Pocket.

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1: Bei dieser Serie bekommen viele Kinder der 80er heute noch leuchtende Augen. Ich sag nur Professor Brinkmann, Oberschwester Hildegard und Pfleger Mischa. Ja, die Schwarzwaldklinik, was hab ich die geliebt als Kind. Die Story rund um Professor Brinkmann und seine Familie inklusive der Spannungen zwischen dem Chefarzt und seinem Sohn Dr. Udo Brinkmann.
2: Außerdem möchte ich dich bitten, dein Privatleben so zu gestalten, dass es nicht mit medizinischen Problemen kollidiert.
3: Ja, sicher. Auf diesem Gebiet bist du ja ein Experte mit weitreichenden Erfahrungen.
1: Brinkmann, der ja immer ohne die Tür zu öffnen in sein weißes 1er Golf Cabrio gesprungen ist. In der Serie ging es natürlich auch um die Liebesgeschichte zwischen dem Professor und Krankenschwester Christa. Wir sahen wirklich die teilweise tragischen Beziehungen von Udo, allen voran mit Schwester Elke, am Anfang eine Affäre, am Ende sogar geheiratet. Und unvergessen natürlich auch Oberschwester Hildegard. Sie war neugierig und tratschte gern. Und die anderen Schwestern, die hatten es nicht so leicht mit ihr.
4: Sie haben den guten Ruf einer ehrbaren Klinik in den Schmutz gezogen. Sie sind eine Schande für die ganze Schwesternschaft.
5: Und Sie sind ein aufgeblähter Giftzwerg.
6: Sie wagen es.
5: Ja, ich wage es. Ich wage es auszusprechen, was jeder in der Klinik denkt. Sie sind ein aufgeblähter Giftzwerg.
1: Und sie wurde ohnmächtig. Im März 89 lief dann die letzte der insgesamt 70 Folgen und bis zu 28 Millionen Menschen pro Folge. Es waren damals 60% Marktanteil, machten die Schwarzwaldklinik wirklich zu einem der größten deutschen TV-Erfolge. Die Schwarzwaldklinik, egal ob das Bein oder das Herz gebrochen war, die emotionalen Dramen in der Serie, die lösen bei ganz, ganz vielen heute noch ein 80er Wohlgefühl aus.
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